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0: Und atme aus.
1: I inhale Christ and exhale Christ. Inhale Christ. Exhale Christ. Inhale Christ. Exhale Christ. I breathe.
0: Christus ist mein Erlöser und Führer ins Vaterhaus.
1: Christ is my Redeemer and guide into the Father's house. I breathe.

0: Wer bereit ist zu lernen, wird geistig gewinnen.
1: Whoever is ready to learn will gain spiritually.